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1: Mit Hannes Haab. Die Grundwasserstände quer durch Österreich sind Ende des Vormonats erneut niedrig bis sehr niedrig gewesen. Das ist das Ergebnis bei 8 von 10 Messstellen, steht heute im neuesten Wasserhaushalt Österreich-Bericht der Hydrographie. Umweltminister Totschnig muss daher bald das lange angekündigte Wasserentnahmeregister liefern, fordert Sebastian Theising-Mattei von Greenpeace.
2: Damit wir überhaupt einmal erstmals wissen, wie viel Grundwasser Industrie und Landwirtschaft wirklich nutzen. Und außerdem fordern wir eine Wasserabgabe für industrielle Großverbraucher, damit diese einen Anreiz haben, auf wassersparendere Techniken umzustellen.
1: Die Situation bei den Grundwasserständen bleibt weiter angespannt, weil die derzeit häufigen kurzen Niederschläge nur wenig beim Grundwasser beitragen, steht im Bericht. Das Landeskriminalamt Oberösterreich warnt derzeit vor einer Einbrecherbande, die mit einem Klebestreifentrick arbeitet. Dabei platzieren die Täter gezielt auf dem Fußraum einen möglichst unauffälligen Klebestreifen an der Wohnungs- oder Eingangstür, um zu testen, ob die Bewohner auf Urlaub sind oder nicht und sich demnach ein ungestörter Einbruch lohnt. Wer solche Markierungen entdeckt, soll sofort den Polizeinotruf wählen oder die nächste Dienststelle anrufen, rät die Polizei. Die deutsche Autoindustrie ist auf Schleuderkurs, BMW geht es schlecht, VW könnte 4 Werke schließen und auch bei Mercedes gibt es einen harten Sparkurs. Das Unternehmen will die Arbeitszeit der Beschäftigten verlängern, aber nicht mehr zahlen. Eine bereits vereinbarte Sonderzahlung für Juli wurde gestrichen, deswegen sind gestern rund 20.000 Beschäftigte auf die Straße gegangen und weitere bundesweite Proteste wurden angekündigt. Die norditalienische Region Trentino will nun die Bogenjagd auf Wildschweine erlauben. Die Landesregierung Trient hat dazu geänderte Regeln beschlossen, um die Wildschweinpopulation einzudämmen, wie es heißt. Eine erste Testphase soll es im kommenden Jahr geben, weil die Wildschweine unter anderem für große Schäden auf Feldern sorgen, beklagen die Bauernverbände.
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9: 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Die Technik. Das, ne? 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
1: Mit Hannes Harp. Die Grundwasserstände quer durch Österreich sind Ende des Vormonats erneut niedrig bis sehr niedrig gewesen. Das ist das Ergebnis bei 8 von 10 Messstellen, steht heute im neuesten Wasserhaushalt Österreich-Bericht der Hydrographie. Umweltminister Totschnig muss daher bald das lange angekündigte Wasserentnahmeregister liefern, fordert Sebastian Theising-Mattei von Greenpeace.
2: Damit wir überhaupt einmal erstmals wissen, wie viel Grundwasser Industrie und Landwirtschaft wirklich nutzen. Und außerdem fordern wir eine Wasserabgabe für industrielle Großverbraucher, damit diese einen Anreiz haben, auf wassersparendere Techniken umzustellen.
1: Die Situation bei den Grundwasserständen bleibt weiter angespannt, weil die derzeit häufigen kurzen Niederschläge nur wenig beim Grundwasser beitragen, steht im Bericht. Das Landeskriminalamt Oberösterreich warnt derzeit vor einer Einbrecherbande, die mit einem Klebestreifentrick arbeitet. Dabei platzieren die Täter gezielt auf dem Fußraum einen möglichst unauffälligen Klebestreifen an der Wohnungs- oder Eingangstür, um zu testen, ob die Bewohner auf Urlaub sind oder nicht und sich demnach ein ungestörter Einbruch lohnt. Wer solche Markierungen entdeckt, soll sofort den Polizeinotruf wählen oder die nächste Dienststelle anrufen, rät die Polizei. Die deutsche Autoindustrie ist auf Schleuderkurs, BMW geht es schlecht, VW könnte 4 Werke schließen und auch bei Mercedes gibt es einen harten Sparkurs. Das Unternehmen will die Arbeitszeit der Beschäftigten verlängern, aber nicht mehr zahlen. Eine bereits vereinbarte Sonderzahlung für Juli wurde gestrichen, deswegen sind gestern rund 20.000 Beschäftigte auf die Straße gegangen und weitere bundesweite Proteste wurden angekündigt. Die norditalienische Region Trentino will nun die Bogenjagd auf Wildschweine erlauben. Die Landesregierung Trient hat dazu geänderte Regeln beschlossen, um die Wildschweinpopulation einzudämmen, wie es heißt. Eine erste Testphase soll es im kommenden Jahr geben, weil die Wildschweine unter anderem für große Schäden auf Feldern sorgen, beklagen die Bauernverbände.
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1: Mit Hannes Harp. Die Grundwasserstände quer durch Österreich sind Ende des Vormonats erneut niedrig bis sehr niedrig gewesen. Das ist das Ergebnis bei 8 von 10 Messstellen, steht heute im neuesten Wasserhaushalt Österreich-Bericht der Hydrographie. Umweltminister Totschnig muss daher bald das lange angekündigte Wasserentnahmeregister liefern, fordert Sebastian Theising-Mattei von Greenpeace.
2: Damit wir überhaupt einmal erstmals wissen, wie viel Grundwasser Industrie und Landwirtschaft wirklich nutzen. Und außerdem fordern wir eine Wasserabgabe für industrielle Großverbraucher, damit diese einen Anreiz haben, auf wassersparendere Techniken umzustellen.
1: Die Situation bei den Grundwasserständen bleibt weiter angespannt, weil die derzeit häufigen kurzen Niederschläge nur wenig beim Grundwasser beitragen, steht im Bericht. Das Landeskriminalamt Oberösterreich warnt derzeit vor einer Einbrecherbande, die mit einem Klebestreifentrick arbeitet. Dabei platzieren die Täter gezielt auf dem Fußraum einen möglichst unauffälligen Klebestreifen an der Wohnungs- oder Eingangstür, um zu testen, ob die Bewohner auf Urlaub sind oder nicht und sich demnach ein ungestörter Einbruch lohnt. Wer solche Markierungen entdeckt, soll sofort den Polizeinotruf wählen oder die nächste Dienststelle anrufen, rät die Polizei. Die deutsche Autoindustrie ist auf Schleuderkurs, BMW geht es schlecht, VW könnte 4 Werke schließen und auch bei Mercedes gibt es einen harten Sparkurs. Das Unternehmen will die Arbeitszeit der Beschäftigten verlängern, aber nicht mehr zahlen. Eine bereits vereinbarte Sonderzahlung für Juli wurde gestrichen, deswegen sind gestern rund 20.000 Beschäftigte auf die Straße gegangen und weitere bundesweite Proteste wurden angekündigt. Die norditalienische Region Trentino will nun die Bogenjagd auf Wildschweine erlauben. Die Landesregierung Trient hat dazu geänderte Regeln beschlossen, um die Wildschweinpopulation einzudämmen, wie es heißt. Eine erste Testphase soll es im kommenden Jahr geben, weil die Wildschweine unter anderem für große Schäden auf Feldern sorgen, beklagen die Bauernverbände.
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1: Mit Helene Feichtenhofer. Schönen guten Morgen. Die Arbeitsbedingungen in der Justiz sind unzumutbar, das sagt der Präsident des Obersten Gerichtshofs, Georg Kodek. Es fehle an Personal. Noch funktioniere die Gerichtsbarkeit einigermaßen gut, aber das könne sich bald ändern. Unter anderem fordert Kodek höhere Einstiegsgehälter, um den Justizbereich attraktiver zu machen. Auf Urlaubsreisen wollen die Österreicherinnen und Österreicher auf keinen Fall verzichten. Im Gegenteil, 8 von 10 planen heuer fix einen Sommerurlaub. Und Top-Ziel ist der Österreich selbst, sagt uns Martin Starnitz von der österreichischen Hotelvereinigung.
2: Österreich ist nämlich die absolute Nummer 1 seit Jahren und Jahrzehnten und wird es auch auf geraume Zeit hin bleiben, weil nämlich mehr als jeder zweite Österreicher seinen Urlaub im Inland verbringt und nicht irgendwo am Mittelmeer, sondern bei uns in den Bergen, in den Seen, in den Städten. Und das sind 53,5%.
1: Die Tops-Urlaubsregionen in Österreich sind die Steiermark, Kärnten und auch Salzburg. Vor allem Aktivurlaube sind heuer im Trend. Bei einer privaten Untersuchung sind im Trinkwasser von Manswörth in Niederösterreich PFAS-Chemikalien gefunden worden. PFAS sind sehr langlebig, reichern sich im Körper an und können bei dauerhaft hoher Belastung die Gesundheit schädigen. Im Mai wurde bekannt, dass in Manswörth Brunnenwasser kontaminiert ist durch die in der OMV-Raffinerie in Spechert verwendeten Feuerlöschschäume. In Ungarn sollen Abgeordnete künftig nur mehr 12 Jahre lang als solche tätig sein können. Die Neuregelung ist Teil eines Pakets an Verfassungsänderungen, das Ministerpräsident Mordia angekündigt hat. Dazu gehört auch, dass die Amtszeit des Ministerpräsidenten auf 8 Jahre begrenzt wird. Das soll verhindern, dass der abgewählte Ministerpräsident Orbán erneut Regierungschef werden kann. Beim Formel 1 Grand Prix heute im britischen Silverstone startet WM-Leader Kimi Antonelli von der Pole aus ins Rennen, vor den beiden Ferrari-Piloten Leclerc und Hamilton. Start ist am Nachmittag um 16 Uhr.
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2: Mit Alexander Fekonja. Die Österreicherinnen und Österreicher lieben ihren Sommerurlaub. 8 von 10 wollen auch heuer wieder im Sommer zumindest einmal verreisen. Top-Urlaubsdestination ist da Österreich, zeigt der Urlaubsradar der österreichischen Hotelvereinigung. Und im Urlaub wollen die Menschen diesmal was erleben. Stichwort Aktivurlaub. Martin Stanitz von der ÖHV.
3: Aktivurlaub gewinnt, ja, muss man auch sagen. Ist von einem Viertel im Vorjahr auf fast ein Drittel gestiegen. Das ist doch ein gewaltiger Zuwachs.
2: Aber auch der klassische Badeurlaub bzw. Wellnessurlaube sind weiter hoch im Kurs. 1,5 Wochen nach dem Doppelerdbeben zählen die Behörden in Venezuela inzwischen mehr als 2.900 Menschen. Die Helfer nur mehr tot aus den Trümmern bergen konnten. Außerdem wurden fast 17.000 Menschen verletzt. Wie viele Menschen noch vermisst werden, dazu hat die Regierung keine Angaben gemacht. Die Arbeitsbedingungen in der Justiz sind unzumutbar, das sagt der Präsident des Obersten Gerichtshofs Georg Kodek. Es fehle an Personal, noch funktioniere die Gerichtsbarkeit einigermaßen gut, aber das könne sich bald ändern. Unter anderem fordert Kodek höhere Einstiegsgehälter, um den Justizbereich attraktiver zu machen. Und für alle Männer, die heuer noch einen Marathon laufen wollen, eine wichtige Info, die erleiden einer neuen Studie zufolge nämlich fast doppelt so oft einen plötzlichen Leistungseinbruch wie Frauen. Grund dafür dürfte ein zu schnelles Anfangstempo sein, während Frauen ihre Kräfte gleichmäßiger einteilen.
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1: Mit Alexander Fekonja. In den USA hat Präsident Trump heute anlässlich der 250-Jahr-Feier des Landes nochmals eine große Rede gehalten. In der hat er einmal mehr vor einer Übernahme durch Kommunisten gewarnt und gemeint, Amerika werde nie ein kommunistisches Land sein, Kommunismus sei ein Verlierer und werde es immer sein.
2: America will never be a communist country. Won't happen. Communism is a loser and it always will be.
1: Trump hatte schon gestern bei einer Rede am Nationaldenkmal Mount Rushmore vor einer angeblichen kommunistischen Bedrohung in den USA gewarnt. Er hat damit auf die jüngsten Wahlsiege linksgerichteter Demokraten angespielt. Nach einem gewaltsamen Übergriff auf einen Taxifahrer im steirischen Leoben vor rund 2 Wochen ermittelt die Staatsanwaltschaft wegen nationalsozialistischer Wiederbetätigung. Unter den Verdächtigen befinden sich laut Ermittlern führende Mitglieder der rechtsextremen Identitären, darunter auch ein ehemaliger Mitarbeiter eines FPÖ-Abgeordneten. Die Männer haben im Taxi offenbar Nazi-Parolen gerufen und den Lenker danach verprügelt. In der Slowakei ist eine Volksabstimmung gegen den Kurs der Regierung wohl an der geringen Wahlbeteiligung gescheitert. Die Opposition hat das Referendum gestartet. Sie wirft Premier Fico vor, wichtige Antikorruptionsbehörden aufgelöst zu haben, um Verfahren gegen sich selbst zu stoppen. Weil nur rund 15% der Bevölkerung abgestimmt haben, ist das Ergebnis ungültig. Rechtzeitig zum Beginn einer weiteren Hitzewelle kann in Paris ab sofort wieder in 3 Freibädern in der Seine geschwommen werden, und zwar bis Ende August. Im vergangenen Sommer haben die Freibäder in dem Fluss zum ersten Mal geöffnet und rund 100.000 Badegäste gezählt. Eines der Bäder liegt in unmittelbarer Nähe des Eiffelturms, ein weiteres nicht weit weg von der Kathedrale Notre Dame.
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5: Ein herzliches Servus zu meiner Sendung So klingt's bei uns in Wien. Schön, dass Sie wieder dabei sind. Ja, die ganze Welt regiert momentan der Fußball. So ist das auch bei mir zu Hause, wenn man mit 3 Männern zusammen wohnt. Und das habe ich heute zum Motto meiner Sendung gemacht. Und wir beginnen dazu ganz klassisch im Austropop mit Reinhard Fendrich und Es lebe der Sport.

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0: Ja, das war Ernst Drack, Fritz Niedetzky und Beppi Kotzi mit das Rapid-Lied, das ich jetzt meinen drei Männern gewidmet habe. Wobei ich dazu sagen muss, sie sind aktive Fußballer. Also nicht nur welche, die vorm Fernseher sitzen und ausstallieren. Und jetzt kommt dazu noch die drei Lauser, wo ich eine Aufnahme auf einer Schallplatte gefunden habe mit das Fußballspiel.
1: Dankeschön, meine sehr verehrten Damen und Herren. Liebenau. Liebenau ist gleichbedeutend mit Bundesliga. Wir haben jetzt auch Bundesliga, nicht so wie in Deutschland. Aber ich glaube, wir können genauso gut Fußball spielen wie die Deutschen. In der Zwischenzeit hat sich das als Aberglaube herausgestellt. Aber egal, wir haben auch Bundesliga, wir haben eine Mannschaft drinnen, Sturm. Und wir haben uns überlegt, wie wird ein Spiel Sturm gegen Rapid durch unsere Brille aussehen. Schaut alles ein bisschen anders aus bei unserer Brille. Und wenn Sie wollen, können Sie noch das Match jetzt ausschauen.

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1: Schau, Pepperl, da kommen schon die unsrigen daher. Jetzt wird die Bundeshymne gespielt, die kommen rollerweil noch nicht. Noch 17 Ländermatch ist möglich, dass dann geht. Der Herr Schiedsrichter, der pfeift das Spiel jetzt an. Und der Dutz

0: und der Gescherte, der spült da heute was zusammen. Jetzt hat sie am hingesetzt auf drei, die Staffel haben wir's gehört. Und die Hosen ist am zerrissen und grad dort, wo sie am stört. Der hat eine Geschwindigkeit halt drauf, so wie ein Dampfwalzen bergauf. Den kann man die Hosen flicken mitten unterm Lauf. Das war doch jetzt ein glattes Fall vor uns am Tor. Dass das der Schiedsrichter nicht gibt, ist nicht ganz klar. Das haben sogar unsere Herren Augen gesehen. Der Schiedsrichter ist krank, der soll sie niederlegen. Endlich gibt er einen Freistoß, war schon Zeit. Und der Weltmeister macht sich dazu bereit. Ho, rum! Er schießt daneben, es ist zu dumm. Und schießt den Würstelmann mit um. Und die Debreziner fliegen wie die Raketen um und um. Und einer Frau mit Dekolleté saust eine von daher. Sie glaubt ihr Nachbar war's und schmiert ihm gleich eine. Gehen wir weiter, ein Eicherball muss her zum Spülen. Bei der erste Ball, der steckt im Würstelmann noch drin. Der neiche Ball ist da, der Tormann schießt den Maus. Den Würstelmann, den zieht's grad bis aufs Nimmer aus. Der Gescherde kriegt den Ball und rennt gleich wie ein Blitz. Mitsamt den Tormann und den Ball saust er durchs Netz. Mitten ein in die Leit zum Bremsen, hat er gar keine Zeit. Links den Tormann, rechts den Ball und um den Hals ein Unterkleid. Am linken Ohr hängt ihm ein Schirm, ein Butterbrot mit ihm am Hirn. So war die Frau ohne Unterkleid, die hat er freit und sie schreit. Bravo Gescherde, Hauptsache Buna, haben wir's heut.
1: Ja, und das wäre so eine Radiosendung ohne Horst Gmähler. Und den hören wir jetzt mit Mama, bring ein Bier, sonst kriegst du die gelbe Karten.

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0: Ein glühender Fan und begeisterter Anhänger des Fußballvereins Wiener Austria war Gerhard Heger. Und den haben wir jetzt gerade gehört mit Altes Wiener Praterstadion. Ein Lied, das er gemeinsam mit Rudi Luksch geschrieben hat. So wie auch das nächste vom Rudi Luksch ist, der alte Kicker. Und das hören wir von ihm selbst.
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Man müsste jedes Match, haben wir jetzt gehört, vom Europa-Charlie begleitet vom Vienna-Trio. Ja, und wenn wir schon beim Charlie sind, hören wir jetzt Charlie Meyerhofer. Und er singt uns, ein Fußballer ist auch ein Mensch. Naja, auf jeden Fall ein spezieller.

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0: Das waren die Werner Spotzen mit Ich bin ein Leistungssportler. Ja, und wenn wir schon beim Bauch sind, dann passt er perfekt dazu, das erste Bier nach dem Sieg. Und das hören wir noch einmal von Horst Gmehler, der das Lied auch selbst geschrieben hat.
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0: Ja, das war Karl Mitzig, auch bekannt als der Europa-Charlie, der das Lied gemeinsam mit Viktor Buslusny geschrieben hat, der Sieger. Ja, im besten Fall geht man aus dem Match als Sieger hervor. Im schlimmsten Fall, ja, einer hat immer das Bummerl. Und das hören wir jetzt von die drei Spitzbuben.
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1: Das war das Trio Schmerzgrenze mit Leider, ein Lied von Gerhard Heger und Rudi Kogelow. Und damit neigt sich leider auch meine Sendung dem Ende zu. Ich finde, sie war heute sehr sportlich und flott, was offensichtlich am Thema gelegen hat. Und ich hoffe, die Auswahl hat Ihnen auch gefallen und Sie sind nächstes Mal wieder dabei, wenn es wieder heißt, so klingt's bei uns in Wien. Was wäre passender als abschließend mit Wiener Pfiff vom Symphonischen Schrammelquintett Wien. Bis zum nächsten Mal, Ihre Marion Zipp.

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3: Mit Alexander Fekonja. Ein 93-jähriger Mann soll in der vergangenen Nacht in Wien-Floridsdorf sein eigenes Einfamilienhaus mutwillig gesprengt haben. Das Gebäude wurde durch die Gasexplosion komplett zerstört und angrenzende Häuser schwer beschädigt. Der Verdächtige wurde von Rettungskräften verletzt aus dem Keller des Trümmerfelds geholt und wurde noch vor Ort festgenommen. Er wird derzeit im Spital überwacht, sagt uns Polizeisprecher Philipp Haslinger.
4: Die Hintergründe bzw. ein Motiv des Vorfalls sind noch Gegenstand der laufenden Ermittlungen und das Landeskriminalamt Wien, die Brandermittler, sind jetzt natürlich mit umfangreichen Ermittlungen und Spurensicherungen beschäftigt und werden auch den 93-jährigen Tatverdächtigen, sobald es möglich ist, befragen.
3: 6 weitere Personen wurden laut der Berufsrettung leicht verletzt. 2 Anrainer müssen im Spital behandelt werden. Nach dem Großbrand in einer Wiener Müllhalle Freitagabend ist die Südosttangente in diesem Bereich seit vergangener Nacht wieder offen. Es liegt keine Gefährdung mehr vor. Der Streckenabschnitt wurde nicht beschädigt, heißt es von der ASFINAG. Der Bereich der Autobahn, der gesperrt war, war einer der am stärksten genutzten Abschnitte der Tangente. In den USA hat Präsident Trump heute anlässlich der 250-Jahr-Feier des Landes nochmals eine große Rede gehalten. In der hat er einmal mehr vor einer Übernahme durch Kommunisten gewarnt. Trump hatte schon gestern bei einer Rede am Nationaldenkmal Mount Rushmore vor einer angeblichen kommunistischen Bedrohung in den USA gewarnt. Er hat damit auf die jüngsten Wahlsiege linksgerichteter Demokraten angespielt. Und wer zu schnell in große Höhen aufsteigt, kennt es vielleicht, die sogenannte Bergkrankheit mit Schwindel, Übelkeit oder Kopfschmerzen. Innsbrucker Forscher wollen dem nun genauer nachgehen. Sie vermuten, dass es sich wohl um mehrere verschiedene Formen der Krankheit handelt, nicht nur eine. Künftig sollen Blutwerte helfen, sie genauer zu erkennen und gezielter zu behandeln.
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1: Mit Alexander Fekonja. Für die Bäder in Österreich läuft's bislang heuer ganz gut. Vor allem der Juni und die vergangene Hitzewelle haben ihnen da zum Teil Besucherrekorde beschert. Helene Feuchtenhofer.
2: Die Wiener Bäder etwa haben bislang schon 1 Million Gäste gezählt. Besonders beliebt ist in Wien das Gänsehäufel mit rund 162.000 Besucherinnen und Besuchern bislang. Aber auch in Vorarlberg haben die Menschen die Freibäder im Juni gestürmt. Rund 20% mehr Eintritte als im Vorjahr hat es da vielerorts gegeben, macht insgesamt rund 65.000 Badegäste im Juni in Vorarlberg. Aber auch an den Kärntner Seen oder in den Freibädern in der Steiermark war der Andrang riesengroß.
1: Dementsprechend groß ist auch die Hoffnung der Badebetreiber, dass es in einer ähnlichen Tonart die restlichen Sommermonate weitergeht. Ein 93-Jähriger soll vergangene Nacht in Wien-Floridsdorf sein Einfamilienhaus absichtlich gesprengt haben. Das Gebäude wurde durch die Gasexplosion völlig zerstört und Nachbarhäuser schwer beschädigt. 9 Personen wurden verletzt, 3 werden im Spital behandelt, darunter auch eine 25-jährige Schwangere und der Verdächtige selbst. Sein Motiv ist noch unklar. US-Präsident Trump hat nach Telefonaten mit Kreml-Chef Putin und dem ukrainischen Präsidenten Zelensky wieder einmal seine Hilfe für ein Ende des Ukraine-Kriegs angeboten. Beim anstehenden NATO-Gipfel in der Türkei sollen die Gespräche fortgesetzt werden. Und beim Formel 1 Grand Prix heute im britischen Silverstone startet WM-Leader Kimi Antonelli von der Pole aus ins Rennen vor den beiden Ferrari-Piloten Leclerc und Hamilton. Start ist am Nachmittag um 16 Uhr.
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1: Mit Alexander Fekonja. Einiges zu tun hatte gestern wieder die Bergrettung. Auf der Kärntner Hochalmspitze wurde ein 38-jähriger Bergsteiger von einem schweren Felsbrocken eingeklemmt und in einer aufwendigen Aktion befreit. Im oberösterreichischen Höllengebirge musste eine Wanderin nach einem schweren Kopfsturz ins Spital geflogen werden. Hannes Oberhuber von der Kärntner Bergrettung mahnt einmal mehr zu Vorsicht. Oft werden Leute auch durch Social Media zu Touren verleitet.
2: Weil es halt einfach extrem lässige Fotos gibt, diese Tour nachzugehen, obwohl sie sehr viel über dem Niveau sein, wo man selber sich hinbegeben würde, wenn man die Tour gut plant. Weil das ist schon ein Thema, Tourenplanung und auch das Wetter gerade im Sommer im Auge zu behalten.
1: Zu einer kuriosen Tierrettung ist es gestern auch im Totengebirge gekommen. Dort musste ein Polizeihubschrauber einen Hund samt Härchen ausfliegen, nachdem der 35 Kilo schwere Mischling von einer Kreuzotter gebissen worden war. Für die Bäder in Österreich läuft's bislang heuer ganz gut. Der Juni und die jüngste Hitzewelle haben ihnen teilweise Besucherrekorde beschert. Die Wiener Bäder etwa zählen bereits 1 Million Gäste. In Vorarlberg gibt es bis zu 20% mehr Eintritte als im Vorjahr. Auch an den Kärntner Seen und in der Steiermark war der Andrang bisher riesig. Die Betreiber hoffen nun auf eine ebenso erfolgreiche restliche Sommersaison. Im Iran haben heute Millionen Menschen Abschied vom getöteten obersten Führer Ayatollah Ali Khamenei genommen. Der neue Nachfolger Mojtaba Khamenei hat allerdings auch bei dieser Zeremonie gefehlt. Obwohl er zum Nachfolger seines Vaters bestimmt wurde, ist er bisher nicht öffentlich aufgetreten. Er soll bei einem Angriff zu Beginn des Irankriegs verletzt worden sein. In Italien droht ab heute Abend ein Bahnchaos. Wegen umfangreicher Bauarbeiten am Bahnknoten Florenz ist das Schienennetz quasi zweigeteilt. Eine 140 Jahre alte Brücke wird ausgetauscht. Die erste Sperre dauert von heute 23 Uhr bis zum 10. Juli. Eine zweite folgt dann Ende Juli. Bei Hochgeschwindigkeitszügen im Fernverkehr kommt es zu Fahrzeiten, die bis zu 2,5 Stunden länger dauern.
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1: Sie sollen noch nicht glauben, dass wir den ganzen Tag im Kaffeehaus sitzen. Nein, nein, wir verreisen auch hier und da in die Nachbarländer. Und nachdem wir genügend Berge im eigenen Land haben, zieht's uns oft in die Ebene. Zum Beispiel in die ungarische Tiefebene, bitteschön. In die Busta.

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1: Mit Alexander Fekonja. Fast die Hälfte Österreichs ist mit Wald bedeckt, aber Naturwälder, also Wälder, die weitestgehend ohne menschlichen Einfluss gewachsen sind, sind sehr rar, zeigen nun Daten von Global 2000. Die Umweltschützerinnen und Schützer haben sich in den letzten Jahren bemüht, Daten zusammenzutragen und die Naturwälder in Österreich zu erfassen. Nur rund 7% des Gesamtwaldbestands sind solche Naturwälder. Da braucht es mehr Anstrengungen, solche Wälder zu schützen und mehr von ihnen zu erschaffen, fordert Dominik Lienhardt von Global 2000.
2: Naturwälder sind sehr gute Wasserspeicher. Naturwälder sorgen auch für regionale Kühlung. Sie sind langfristige Kohlenstoffspeicher, also wirklich, wo das CO2 aufgenommen wird und langfristig auch im Wald, in den Bäumen, aber auch im Waldboden gespeichert wird. Und so ganz wichtige Verbündete auch im Kampf gegen die Klimakrise.
1: Naturwälder sind auch unerlässlich für die Artenvielfalt, so die Umweltschützerinnen und Umweltschützer weiter. Eine 66-jährige Deutsche ist gestern bei einem Nachttauchgang im Attersee in 5 Metern Tiefe in Panik geraten. Ihr Tauchlehrer und eine Begleiterin haben die Frau sofort an die Oberfläche gebracht. Die 66-Jährige dürfte Wasser in die Lunge bekommen haben, konnte aber noch selbst ans Ufer schwimmen. Nach der Erstversorgung von einer zufällig anwesenden Ärztin aus Tschechien wurde die Frau mit dem Hubschrauber ins Krankenhaus Vöcklabruck geflogen. Einiges zu tun hatte gestern die Bergrettung. Auf der Kärntner Hochalmspitze wurde ein Bergsteiger von einem schweren Felsbrocken eingeklemmt und in einer aufwendigen Helikopteraktion befreit. Im oberösterreichischen Höllengebirge musste eine Wanderin nach einem schweren Kopfsturz ins Spital geflogen werden. Zu einer kuriosen Tierrettung ist es auch im Totengebirge gekommen. Dort musste ein Polizeihubschrauber einen Hund samt Härchen ausfliegen, nachdem der 35 Kilo schwere Mischling von einer Kreuzotter gebissen worden war. Das geplante Comeback von Uber Eats in Österreich ist geplatzt. Der US-Konzern stoppt den Neustart seines Essenslieferdienstes bei uns. Wie die Financial Times berichtet, wollte Uber eigentlich wieder Essen in Österreich vermitteln. Weil das Unternehmen nun aber den deutschen Konkurrenten Delivery Hero übernehmen will, wurden die Pläne für insgesamt 5 europäische Länder kurzfristig auf Eis gelegt.
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1: Mit Alexander Fekonja. Nach der heftigen Gasexplosion in einem Einfamilienhaus in Wien-Floridsdorf erhärtet sich der Verdacht gegen den 93-jährigen Bewohner. Die Polizei vermutet, dass der Mann das Gas in der Nacht absichtlich entzündet und das Haus so komplett zerstört hat. Er wurde festgenommen, nachdem ihn Suchhunde schwer verletzt im Keller gefunden haben, sagt Polizeisprecher Philipp Haslinger.
2: Der 93-jährige Tatverdächtige wurde aus dem Keller des Hauses gerettet. Er befindet sich derzeit in einem Krankenhaus und wird von der Polizei überwacht.
1: Als mögliches Motiv steht ein Streit um das Haus im Raum. 8 weitere Personen wurden bei der Explosion verletzt, darunter auch eine 25-jährige schwangere Frau. Wegen der Iran-Krise soll Österreichs staatliche Gasreserve um 2 Jahre bis 2029 verlängert werden. Morgen entscheidet der Hauptausschuss des Nationalrates über die Verordnung. 2022 wurde sie wegen der Energiekrise nach dem Angriff Russlands auf die Ukraine eingeführt. Für die 240 Millionen Euro schwere Verlängerung braucht die Regierung aber eine Zweidrittelmehrheit, also auch die Stimmen von FPÖ und Grünen. Im deutschen Erfurt geht heute der Bundesparteitag der AfD zu Ende. Nach ihrer Wiederwahl gestern haben die Parteichefs Weidel und Chrupalla die Delegierten heute noch einmal auf die anstehenden Landtagswahlen eingestimmt. Begleitet wurde der Parteitag von Protesten mit Zehntausenden Teilnehmerinnen und Teilnehmern. Laut der Polizei sind die Demonstrationen aber weitgehend friedlich abgelaufen. Am Unabhängigkeitstag der USA ist ein Mann gestern auf den Eiffelturm geklettert und hat an dem Pariser Wahrzeichen zwischen der 2. und 3. Etage eine US-Flagge aufgehängt. Die Polizei hat den Mann nach der Aktion festgenommen. Die 2. und 3. Etage des Eiffelturms wurden vorübergehend auch evakuiert, die US-Flagge wieder entfernt.
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3: Herzlich willkommen zu einer neuen Ausgabe vom Sonntagscafé auf Wernerisch gespielt. Ich wünsche Ihnen einen wunderschönen Sonntagnachmittag. Der Sommer zeigt sich heute von seiner schönsten Seite. Vielleicht genießen Sie den Tag im Garten, am Badeteich, beim Heurigen oder einfach gemütlich mit einem guten Kaffee. Schön, dass Sie sich für die nächsten 2 Stunden Zeit für uns nehmen. Wir beginnen diese Stunde mit Seiler und Speer.

Der erste Musikwunsch kommt heute aus Gumpoldskirchen. Der Josef grüßt seine Frau Maria, mit der er seit vielen Jahren jeden Sommer gerne beim Heurigen sitzt. Er schreibt uns, ein gutes Glasel Wein, ein lieber Mensch an der Seite und ein lauer Sommerabend. Viel mehr braucht's eigentlich nicht zum Glücklichsein. Genau, dazu passt jetzt dieser wunderbare Klassiker mit Christel Prager und Kurt Weizmann, Amadal und

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Jetzt dürfen wir einen ganz persönlichen Musikwunsch erfüllen, nämlich der Hans-Christoph Höllige hat sich das Duo D2 mit Ottmar Franke gewünscht, und zwar das Lied Ober Sankt Veit. Und da dürfen wir jetzt schon Danke sagen für deinen Musikwunsch und natürlich liebe Grüße von uns an alle. Schön, dass du heute mit dabei bist, und wir erfüllen diesen Wunsch besonders gerne.

0: Das war die Dagmar Koller. Jetzt gibt's einen lieben Gruß aus Baden von der Hannelore an ihren Bruder Walter. Früher hat er geglaubt, schreibt sie, er sei der größte Charmeur. Heute lachen wir gemeinsam drüber. Hier ist jetzt die Hildi Reschl mit einem Lied, das man schon mit dem Augenzwinkern hören darf. Nämlich, du machst keinen Stich bei einer Jungen.
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Ein Gruß aus Wien-Donaustadt kommt vom Gerhard an seine ganze Familie. Er schreibt uns, bei diesen Temperaturen gibt es doch nichts Schöneres als einen Sprung in die Donau, an die alte Donau oder an einen Badeteich. Sommer in Wien hat einfach seinen ganz besonderen Zauber. Ja, da muss ich einfach recht geben. Passend dazu genießen wir jetzt musikalisch ein wenig Sommerstimmung. Und zwar Badesaison an der schönen blauen Donau mit Hermann Leopoldi und Betja Milskaya.

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0: Das war unsere erste Stunde beim heutigen Sonntagscafé. Bleiben Sie gemütlich sitzen, gleich geht's weiter mit der zweiten Stunde und vielen weiteren Musikwünschen.
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1: Mit Alexander Fekonja. Der Nationalrat startet morgen in eine historische Marathon-Sitzungswoche. Gleich 5 Tage hintereinander kommt das Parlament zusammen. Das hat es zuletzt vor über 30 Jahren gegeben. Martina Steidl, bis Freitag stehen etliche Gesetzesänderungen an.
2: So werden die Intervalle für die Pickerl-Überprüfung bei Neuwagen verlängert. In den Schulen kommen die neuen Fächer Medien und Demokratie sowie Informatik und KI. Dafür fallen Stunden bei den Fremdsprachen weg. Zudem beschließt das Parlament ein Verbot von Einweg-E-Zigaretten mit Jahresende und eine Reparaturpflicht für Smartphones und Waschmaschinen. Ab Mittwoch folgt dann die Budgetdebatte. Um die billigeren Grundnahrungsmittel gegen zu finanzieren, kommen ja eine neue Paketabgabe und eine höhere Alkoholsteuer.
1: Die Regierung will mit ihrem Doppelbudget ja das Defizit bis 2028 wieder auf die von der EU erlaubten 3% drücken. Gegenwind gibt's aber von der Opposition. Die Grünen haben bereits angekündigt, dem Budget nicht zuzustimmen. Ein stark betrunkener Bergsteiger hat gestern auf der Drachenwand am Mondsee einen Rettungseinsatz ausgelöst. Der 57-jährige Vorarlberger ist erheblich alkoholisiert am Gipfel herumgestolpert. Es war bereits seine 3. Klettertour an diesem Tag. Ein anderer Alpinist hat ihn bemerkt und die Bergrettung alarmiert. Den Rettern hat der Vorarlberger erzählt, dass er vor dem Aufstieg mehrere Bier getrunken hatte. Italien bleibt ein beliebtes Land bei Touristen. Die Zahl der Urlauberinnen und Urlauber in unserem Nachbarland ist schon im ersten Halbjahr des heurigen Jahres deutlich gestiegen. Sogar 10% mehr Touristen haben etwa die Regionen Umbrien und Kalabrien verzeichnet, wie Daten aus dem Innenministerium zeigen. Und Dolly, das berühmteste Schaf der Welt, wurde heute vor 30 Jahren geklont. Damals ein Durchbruch für die Wissenschaft. Die Nachricht hat Staunen, aber auch Angst ausgelöst. Zum befürchteten geklonten Menschen ist es aber nie gekommen. Menschen zu klonen war und ist auch weiterhin tabu.
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4: Herzlich willkommen zurück. Schön, dass Sie auch in der zweiten Stunde wieder mit dabei sind. Lehnen Sie sich zurück, genießen Sie den Sonntagnachmittag. Wir sorgen weiterhin für die passende musikalische Begleitung. Den Anfang macht jetzt die Schallerskapelle mit Die Grauen Panther.

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Der erste Gruß dieser Stunde kommt aus Berchtoldsdorf. Brigitte grüßt ihre Enkelin Sarah, die für einige Monate ins Ausland gegangen ist. Und sie schreibt uns, der Abschied fällt manchmal ein bisschen schwer, aber ein Wiedersehen ist oft umso schöner. Und da haben wir jetzt ein Lied von der Anita Horn, Ich hab dich lieb, auf Wiedersehen.

0: Ein Wunsch aus Otto Kring vom Franz an seinen Enkel. Er schreibt uns, damit er die echten Wiener Ausdrücke nicht vergisst, denn die gehören einfach zu unserer Stadt, hat er sich den Fritz Imhof gewünscht mit die lokalen Ausdrücke.
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1: Ein Gruß kommt jetzt aus der Stockerau von Maria Nierenmann Sepp. Den Autoschlüssel sucht er jeden Tag, schreibt sie. Dabei liegt er fast immer am selben Platz. Und deswegen hat sie sich das Lied gewünscht, was man nicht im Kopf hat. Hier ist Harry Steiner.

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1: Das ist nicht nur ein guter Tag, das ist ein wunderbarer Tag.

Ein Wunsch aus Tulln kommt jetzt von Ingrid an ihre Schwester Helga. Sie wünscht ihr einen wunderbaren Sonntag und sie soll doch wieder mal zu Besuch kommen, damit sie gemeinsam wieder auf der Terrasse sitzen können und ein schönes Kaffeetscherl beziehungsweise einen Kuchen essen können. Ja, ich hoffe, der Gruß ist angekommen und sie hat sich gewünscht, dass du Specht

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Ein lieber Gruß kommt jetzt aus Wien-Hernals vom Karl an seine Sabine. Er schreibt uns, manchmal möchte man einfach ankommen bei den Menschen, die einem wichtig sind. Und hat sich gewünscht, was würde da besser passen als Ich möchte landen von Maria Bill.

Jetzt kommt ein echter Wiener Klassiker, ein Gruß aus Wien, Landstraße vom Thomas an seine Freunde. Und da schreibt uns, wer Wien einmal von unten erleben möchte, dem kann ich die berühmte dritte Mannführung durch die Wiener Kanalisation empfehlen. Ein ganz besonderes Erlebnis und spätestens bei dieser Melodie hat man sofort die Bilder aus dem Film vor Augen. Hat sich gewünscht, Anton Karas mit dem unvergesslichen Thema zum dritten Mann.

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0: Damit geht unser heutiges Sonntagscafé auf Weinerisch gespült langsam zu Ende. Vielen Dank, dass Sie den Sonntagnachmittag mit uns verbracht haben. Wenn Sie für nächsten Sonntag einen Musikwunsch haben, dann besuchen Sie uns einfach auf unserer Homepage radio-weinerisch.at. Dort finden Sie unser Wunschformular kostenlos, unkompliziert und vielleicht hören Sie schon nächste Woche Ihren persönlichen Gruß bei uns im Programm. Ich wünsche Ihnen noch einen wunderschönen Sommerabend, eine angenehme Woche und bleiben Sie gesund. Bis nächsten Sonntag, Ihre Lilli Staudigl.
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1: Mit Alexander Fekonja. Der Nationalrat startet morgen in eine historische Marathon-Sitzungswoche. Gleich 5 Tage hintereinander kommt das Parlament zusammen. Das hat es zuletzt vor über 30 Jahren gegeben. Martina Steidl, bis Freitag stehen etliche Gesetzesänderungen an.
2: So werden die Intervalle für die Pickerl-Überprüfung bei Neuwagen verlängert. In den Schulen kommen die neuen Fächer Medien und Demokratie sowie Informatik und KI. Dafür fallen Stunden bei den Fremdsprachen weg. Zudem beschließt das Parlament ein Verbot von Einweg-E-Zigaretten mit Jahresende und eine Reparaturpflicht für Smartphones und Waschmaschinen. Ab Mittwoch folgt dann die Budgetdebatte. Um die billigeren Grundnahrungsmittel gegen zu finanzieren, kommen ja eine neue Paketabgabe und eine höhere Alkoholsteuer.
1: Die Regierung will mit ihrem Doppelbudget ja das Defizit bis 2028 wieder auf die von der EU erlaubten 3% drücken. Gegenwind gibt's aber von der Opposition. Die Grünen haben bereits angekündigt, dem Budget nicht zuzustimmen. Ein stark betrunkener Bergsteiger hat gestern auf der Drachenwand am Mondsee einen Rettungseinsatz ausgelöst. Der 57-jährige Vorarlberger ist erheblich alkoholisiert am Gipfel herumgestolpert. Es war bereits seine 3. Klettertour an diesem Tag. Ein anderer Alpinist hat ihn bemerkt und die Bergrettung alarmiert. Den Rettern hat der Vorarlberger erzählt, dass er vor dem Aufstieg mehrere Bier getrunken hatte. Italien bleibt ein beliebtes Land bei Touristen. Die Zahl der Urlauberinnen und Urlauber in unserem Nachbarland ist schon im ersten Halbjahr des heurigen Jahres deutlich gestiegen. Sogar 10% mehr Touristen haben etwa die Regionen Umbrien und Kalabrien verzeichnet, wie Daten aus dem Innenministerium zeigen. Und Dolly, das berühmteste Schaf der Welt, wurde heute vor 30 Jahren geklont. Damals ein Durchbruch für die Wissenschaft. Die Nachricht hat Staunen, aber auch Angst ausgelöst. Zum befürchteten geklonten Menschen ist es aber nie gekommen. Menschen zu klonen war und ist auch weiterhin tabu.
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Das ist ein beinhartes Protestlied. Allerdings richtet sich die Kritik nicht gegen eine bestimmte Gruppe, sondern gegen jedermann, der sich betroffen fühlt. Auch gegen mich selbst.

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4: Mit Alexander Fekonja. Der Nationalrat startet morgen in eine historische Marathon-Sitzungswoche. Gleich 5 Tage hintereinander kommt das Parlament zusammen. Das hat es zuletzt vor über 30 Jahren gegeben. Martina Steidl, bis Freitag stehen etliche Gesetzesänderungen an.
5: So werden die Intervalle für die Pickerl-Überprüfung bei Neuwagen verlängert. In den Schulen kommen die neuen Fächer Medien und Demokratie sowie Informatik und KI. Dafür fallen Stunden bei den Fremdsprachen weg. Zudem beschließt das Parlament ein Verbot von Einweg-E-Zigaretten mit Jahresende und eine Reparaturpflicht für Smartphones und Waschmaschinen. Ab Mittwoch folgt dann die Budgetdebatte. Um die billigeren Grundnahrungsmittel gegen zu finanzieren, kommen ja eine neue Paketabgabe und eine höhere Alkoholsteuer.
4: Die Regierung will mit ihrem Doppelbudget ja das Defizit bis 2028 wieder auf die von der EU erlaubten 3% drücken. Gegenwind gibt's aber von der Opposition. Die Grünen haben bereits angekündigt, dem Budget nicht zuzustimmen. Ein stark betrunkener Bergsteiger hat gestern auf der Drachenwand am Mondsee einen Rettungseinsatz ausgelöst. Der 57-jährige Vorarlberger ist erheblich alkoholisiert am Gipfel herumgestolpert. Es war bereits seine dritte Klettertour an diesem Tag. Ein anderer Alpinist hat ihn bemerkt und die Bergrettung alarmiert. Den Rettern hat der Vorarlberger erzählt, dass er vor dem Aufstieg mehrere Bier getrunken hatte. Italien bleibt ein beliebtes Land bei Touristen. Die Zahl der Urlauberinnen und Urlauber in unserem Nachbarland ist schon im ersten Halbjahr des heurigen Jahres deutlich gestiegen. Sogar 10% mehr Touristen haben etwa die Regionen Umbrien und Kalabrien verzeichnet, wie Daten aus dem Innenministerium zeigen. Und Dolly, das berühmteste Schaf der Welt, wurde heute vor 30 Jahren geklont. Damals ein Durchbruch für die Wissenschaft. Die Nachricht hat Staunen, aber auch Angst ausgelöst. Zum befürchteten geklonten Menschen ist es aber nie gekommen. Menschen zu klonen war und ist auch weiterhin tabu.
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2: Mit Alexander Fekonja. Der Nationalrat startet morgen in eine historische Marathon-Sitzungswoche. Gleich 5 Tage hintereinander kommt das Parlament zusammen. Das hat es zuletzt vor über 30 Jahren gegeben. Martina Steidl, bis Freitag stehen etliche Gesetzesänderungen an.
3: So werden die Intervalle für die Pickerl-Überprüfung bei Neuwagen verlängert. In den Schulen kommen die neuen Fächer Medien und Demokratie sowie Informatik und KI. Dafür fallen Stunden bei den Fremdsprachen weg. Zudem beschließt das Parlament ein Verbot von Einweg-E-Zigaretten mit Jahresende und eine Reparaturpflicht für Smartphones und Waschmaschinen. Ab Mittwoch folgt dann die Budgetdebatte. Um die billigeren Grundnahrungsmittel gegen zu finanzieren, kommen ja eine neue Paketabgabe und eine höhere Alkoholsteuer.
2: Die Regierung will mit ihrem Doppelbudget ja das Defizit bis 2028 wieder auf die von der EU erlaubten 3% drücken. Gegenwind gibt's aber von der Opposition. Die Grünen haben bereits angekündigt, dem Budget nicht zuzustimmen. Ein stark betrunkener Bergsteiger hat gestern auf der Drachenwand am Mondsee einen Rettungseinsatz ausgelöst. Der 57-jährige Vorarlberger ist erheblich alkoholisiert am Gipfel herumgestolpert. Es war bereits seine 3. Klettertour an diesem Tag. Ein anderer Alpinist hat ihn bemerkt und die Bergrettung alarmiert. Den Rettern hat der Vorarlberger erzählt, dass er vor dem Aufstieg mehrere Bier getrunken hatte. Italien bleibt ein beliebtes Land bei Touristen. Die Zahl der Urlauberinnen und Urlauber in unserem Nachbarland ist schon im ersten Halbjahr des heurigen Jahres deutlich gestiegen. Sogar 10% mehr Touristen haben etwa die Regionen Umbrien und Kalabrien verzeichnet, wie Daten aus dem Innenministerium zeigen. Und Dolly, das berühmteste Schaf der Welt, wurde heute vor 30 Jahren geklont. Damals ein Durchbruch für die Wissenschaft. Die Nachricht hat Staunen, aber auch Angst ausgelöst. Zum befürchteten geklonten Menschen ist es aber nie gekommen. Menschen zu klonen war und ist auch weiterhin tabu.
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2: Mit Alexander Fekonja. Der Nationalrat startet morgen in eine historische Marathon-Sitzungswoche. Gleich 5 Tage hintereinander kommt das Parlament zusammen. Das hat es zuletzt vor über 30 Jahren gegeben, Martina Steidl. Bis Freitag stehen etliche Gesetzesänderungen an.
3: So werden die Intervalle für die Pickerl-Überprüfung bei Neuwagen verlängert. In den Schulen kommen die neuen Fächer Medien und Demokratie sowie Informatik und KI. Dafür fallen Stunden bei den Fremdsprachen weg. Zudem beschließt das Parlament ein Verbot von Einweg-E-Zigaretten mit Jahresende und eine Reparaturpflicht für Smartphones und Waschmaschinen. Ab Mittwoch folgt dann die Budgetdebatte. Um die billigeren Grundnahrungsmittel gegen zu finanzieren, kommen ja eine neue Paketabgabe und eine höhere Alkoholsteuer.
2: Die Regierung will mit ihrem Doppelbudget ja das Defizit bis 2028 wieder auf die von der EU erlaubten 3% drücken. Gegenwind gibt's aber von der Opposition. Die Grünen haben bereits angekündigt, dem Budget nicht zuzustimmen. Ein stark betrunkener Bergsteiger hat gestern auf der Drachenwand am Mondsee einen Rettungseinsatz ausgelöst. Der 57-jährige Vorarlberger ist erheblich alkoholisiert am Gipfel herumgestolpert. Es war bereits seine 3. Klettertour an diesem Tag. Ein anderer Alpinist hat ihn bemerkt und die Bergrettung alarmiert. Den Rettern hat der Vorarlberger erzählt, dass er vor dem Aufstieg mehrere Bier getrunken hatte. Italien bleibt ein beliebtes Land bei Touristen. Die Zahl der Urlauberinnen und Urlauber in unserem Nachbarland ist schon im ersten Halbjahr des heurigen Jahres deutlich gestiegen. Sogar 10% mehr Touristen haben etwa die Regionen Umbrien und Kalabrien verzeichnet, wie Daten aus dem Innenministerium zeigen. Und Dolly, das berühmteste Schaf der Welt, wurde heute vor 30 Jahren geklont. Damals ein Durchbruch für die Wissenschaft. Die Nachricht hat Staunen, aber auch Angst ausgelöst. Zum befürchteten geklonten Menschen ist es aber nie gekommen. Menschen zu klonen war und ist auch weiterhin tabu.
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